0: koordinierte Freigabe soll die Preise an den Zapfsäulen senken und die Versorgungssicherheit stärken. In der Schweiz dreht sich nach dem Rücktritt von Bundesrat Guy Parmelin das Kandidatenkarussell weiter. Gehandelt werden unter anderem die Zürcher Regierungsrätin Nathalie Rickli, Ständerätin Esther Friedli und der Luzerner Nationalrat Franz Grüter. Noch nie saß eine SVP-Frau im Bundesrat, die Rufe danach werden lauter. Im bürgerlichen Lager sorgt zudem die Möglichkeit für Unruhe, dass SP-Bundesrat Beat Janz ins frei werdende Wirtschaftsdepartement wechseln könnte. Die Wahl findet voraussichtlich in der Wintersession statt. Im Kongo verschärft sich der Ebola-Ausbruch weiter dramatisch. Die Regierung meldet mittlerweile mehr als 4000 bestätigte Todesfälle. Es ist der schnellste Ebola-Ausbruch der Geschichte. Misstrauen in der Bevölkerung und Gewalt gegen Helfer erschweren den Kampf gegen die Seuche. Und im Kanton Schwyz hat eine 91-jährige Autofahrerin in Einsiedeln für einen Unfall gesorgt. Sie fuhr in die Gartenwirtschaft eines Restaurants, 4 Personen wurden verletzt und mussten ins Spital gebracht werden. Die Unfallursache wird untersucht.
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0: Nach dem bedeckten Nachmittag wird es heute Nacht ruhig. Die Wolken lockern auf und die Temperaturen sinken auf milde 13 Grad. Etwas Nebel kann sich in den Niederungen bilden. Der Samstag startet dann nochmals mit Hochnebel, der sich aber im Laufe des Vormittags auflöst. Am Nachmittag wird es mit bis zu 22 Grad richtig angenehm. Dazu bleibt es trocken. Also perfekt, um nochmals was draußen zu unternehmen. Und die Aussichten? Am Sonntag sieht es zunächst ähnlich freundlich aus, mit bis zu 21 Grad. Allerdings ziehen ab dem Nachmittag Regenwolken auf und es wird nass. Am Montag dann wechselhaft mit Schauern und deutlich kühler, nur noch um 18 Grad. Also, Samstag genießen, am Sonntag den Schirm einpacken.
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0: Auf den Zentralschweizer Straßen bist du weiterhin problemlos unterwegs. Die Sperrung zwischen Bad Knutwil und Triengen wegen der Baustelle bleibt bestehen. Bitte der Umleitung folgen. Gute Fahrt.
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2: Die Schülerproteste in Frankreich spitzen sich weiter zu. Hunderte Schulen im ganzen Land bleiben geschlossen. An einem einzigen Tag hat die Polizei fast 2000 Personen festgenommen. Die Jugendlichen protestieren gegen Lehrermangel und marode Schulgebäude. Die Demonstrationen schlagen dabei immer wieder in Gewalt um. Zum Gesicht der Bewegung ist der 18-jährige Riad Rani geworden, der Verbindungen zur Linkspartei La France Insoumise hat. Die Regierung versucht weiterhin, die Lage unter Kontrolle zu bringen. Im Nahen Osten bleibt die Lage hochgespannt. Die USA haben einen weiteren Flugzeugträger und knapp 10.000 zusätzliche Soldaten in die Region verlegt. Damit sind mittlerweile 3 Trägerverbände vor Ort. Die Verhandlungen mit dem Iran gelten als gescheitert. Präsident Trump schließt neue Angriffe nicht aus. Die G7-Staaten geben wie angekündigt bis zu 100 Millionen Barrel Öl und Diesel aus ihren strategischen Reserven frei. US-Präsident Trump hatte Europa zuvor mit einem Stopp amerikanischer Dieselexporte gedroht. Die koordinierte Freigabe soll die Versorgungssicherheit stärken und die Preise an den Zapfsäulen senken. In der Schweiz dreht sich nach dem Rücktritt von Bundespräsident Guy Parmelin das Kandidatenkarussell weiter. Gehandelt werden unter anderem die Zürcher Regierungsrätin Nathalie Rickli, Ständerätin Esther Friedli und der Luzerner Nationalrat Franz Grüter. Die Rufe nach der ersten SVP-Frau im Bundesrat werden lauter. Im bürgerlichen Lager sorgt gleichzeitig die Möglichkeit für Unruhe, dass SP-Bundesrat Beat Janz ins freiwerdende Wirtschaftsdepartement wechseln könnte. Und im Kongo verschärft sich der Ebola-Ausbruch weiter dramatisch. Mehr als 4000 Menschen sind bereits an der Krankheit gestorben. Misstrauen in der Bevölkerung und Gewalt gegen Helfer erschweren den Kampf gegen die Seuche zusätzlich.
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2: Nach dem bedeckten Nachmittag wird es heute Nacht ruhig. Die Wolken lockern auf und die Temperaturen sinken auf milde 13 Grad. Etwas Nebel kann sich in den Niederungen bilden. Der Samstag startet dann nochmals mit Hochnebel, der sich aber im Laufe des Vormittags auflöst. Am Nachmittag wird es mit bis zu 22 Grad richtig angenehm. Dazu bleibt es trocken. Also perfekt, um nochmals was draußen zu unternehmen. Und die Aussichten? Am Sonntag sieht es zunächst ähnlich freundlich aus, mit bis zu 21 Grad. Allerdings ziehen ab dem Nachmittag Regenwolken auf und es wird nass. Am Montag dann wechselhaft mit Schauern und deutlich kühler, nur noch um 18 Grad. Also, Samstag genießen, am Sonntag den Schirm einpacken.
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2: Auf den Zentralschweizer Straßen bist du weiterhin problemlos unterwegs. Die Sperrung zwischen Bad Knutwil und Triengen wegen der Baustelle bleibt bestehen. Bitte der Umleitung folgen. Gute Fahrt.
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2: Die Schülerproteste in Frankreich spitzen sich weiter zu. Hunderte Schulen im ganzen Land bleiben geschlossen. An einem einzigen Tag hat die Polizei fast 2000 Personen festgenommen. Die Jugendlichen protestieren gegen Lehrermangel und marode Schulgebäude. Die Demonstrationen schlagen dabei immer wieder in Gewalt um. Zum Gesicht der Bewegung ist der 18-jährige Riad Rani geworden, der Verbindungen zur Linkspartei La France Insoumise hat. Die Regierung versucht weiterhin, die Lage unter Kontrolle zu bringen. Im Nahen Osten bleibt die Lage hochgespannt. Die USA haben einen weiteren Flugzeugträger und knapp 10.000 zusätzliche Soldaten in die Region verlegt. Damit sind mittlerweile 3 Trägerverbände vor Ort. Die Verhandlungen mit dem Iran gelten als gescheitert. Präsident Trump schließt neue Angriffe nicht aus. Die G7-Staaten geben wie angekündigt bis zu 100 Millionen Barrel Öl und Diesel aus ihren strategischen Reserven frei. US-Präsident Trump hatte Europa zuvor mit einem Stopp amerikanischer Dieselexporte gedroht. Die koordinierte Freigabe soll die Versorgungssicherheit stärken und die Preise an den Zapfsäulen senken. In der Schweiz dreht sich nach dem Rücktritt von Bundespräsident Guy Parmelin das Kandidatenkarussell weiter. Gehandelt werden unter anderem die Zürcher Regierungsrätin Nathalie Rickli, Ständerätin Esther Friedli und der Luzerner Nationalrat Franz Grüter. Die Rufe nach der ersten SVP-Frau im Bundesrat werden lauter. Im bürgerlichen Lager sorgt gleichzeitig die Möglichkeit für Unruhe, dass SP-Bundesrat Beat Janz ins freiwerdende Wirtschaftsdepartement wechseln könnte. Und im Kongo verschärft sich der Ebola-Ausbruch weiter dramatisch. Mehr als 4000 Menschen sind bereits an der Krankheit gestorben. Misstrauen in der Bevölkerung und Gewalt gegen Helfer erschweren den Kampf gegen die Seuche zusätzlich.
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2: Nach dem bedeckten Nachmittag wird es heute Nacht ruhig. Die Wolken lockern auf und die Temperaturen sinken auf milde 13 Grad. Etwas Nebel kann sich in den Niederungen bilden. Der Samstag startet dann nochmals mit Hochnebel, der sich aber im Laufe des Vormittags auflöst. Am Nachmittag wird es mit bis zu 22 Grad richtig angenehm. Dazu bleibt es trocken. Also perfekt, um nochmals was draußen zu unternehmen. Und die Aussichten? Am Sonntag sieht es zunächst ähnlich freundlich aus, mit bis zu 21 Grad. Allerdings ziehen ab dem Nachmittag Regenwolken auf und es wird nass. Am Montag dann wechselhaft mit Schauern und deutlich kühler, nur noch um 18 Grad. Also, Samstag genießen, am Sonntag den Schirm einpacken.
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2: Auf den Zentralschweizer Straßen bist du weiterhin problemlos unterwegs. Die Sperrung zwischen Bad Knutwil und Triengen wegen der Baustelle bleibt bestehen. Bitte der Umleitung folgen. Gute Fahrt.
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2: Die Schülerproteste in Frankreich spitzen sich weiter zu. Hunderte Schulen im ganzen Land bleiben geschlossen. An einem einzigen Tag hat die Polizei fast 2000 Personen festgenommen. Die Jugendlichen protestieren gegen Lehrermangel und marode Schulgebäude. Die Demonstrationen schlagen dabei immer wieder in Gewalt um. Zum Gesicht der Bewegung ist der 18-jährige Riad Rani geworden, der Verbindungen zur Linkspartei La France Insoumise hat. Die Regierung versucht weiterhin, die Lage unter Kontrolle zu bringen. Im Nahen Osten bleibt die Lage hochgespannt. Die USA haben einen weiteren Flugzeugträger und knapp 10.000 zusätzliche Soldaten in die Region verlegt. Damit sind mittlerweile 3 Trägerverbände vor Ort. Die Verhandlungen mit dem Iran gelten als gescheitert. Präsident Trump schließt neue Angriffe nicht aus. Die G7-Staaten geben wie angekündigt bis zu 100 Millionen Barrel Öl und Diesel aus ihren strategischen Reserven frei. US-Präsident Trump hatte Europa zuvor mit einem Stopp amerikanischer Dieselexporte gedroht. Die koordinierte Freigabe soll die Versorgungssicherheit stärken und die Preise an den Zapfsäulen senken. In der Schweiz dreht sich nach dem Rücktritt von Bundespräsident Guy Parmelin das Kandidatenkarussell weiter. Gehandelt werden unter anderem die Zürcher Regierungsrätin Nathalie Rickli, Ständerätin Esther Friedli und der Luzerner Nationalrat Franz Grüter. Die Rufe nach der ersten SVP-Frau im Bundesrat werden lauter. Im bürgerlichen Lager sorgt gleichzeitig die Möglichkeit für Unruhe, dass SP-Bundesrat Beat Janz ins frei werdende Wirtschaftsdepartement wechseln könnte. Und im Kongo verschärft sich der Ebola-Ausbruch weiter dramatisch. Mehr als 4000 Menschen sind bereits an der Krankheit gestorben. Misstrauen in der Bevölkerung und Gewalt gegen Helfer erschweren den Kampf gegen die Seuche zusätzlich.
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2: Nach dem bedeckten Nachmittag wird es heute Nacht ruhig. Die Wolken lockern auf und die Temperaturen sinken auf milde 13 Grad. Etwas Nebel kann sich in den Niederungen bilden. Der Samstag startet dann nochmals mit Hochnebel, der sich aber im Laufe des Vormittags auflöst. Am Nachmittag wird es mit bis zu 22 Grad richtig angenehm. Dazu bleibt es trocken. Also perfekt, um nochmals was draußen zu unternehmen. Und die Aussichten? Am Sonntag sieht es zunächst ähnlich freundlich aus, mit bis zu 21 Grad. Allerdings ziehen ab dem Nachmittag Regenwolken auf und es wird nass. Am Montag dann wechselhaft mit Schauern und deutlich kühler, nur noch um 18 Grad. Also, Samstag genießen, am Sonntag den Schirm einpacken.
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2: Auf den Zentralschweizer Straßen bist du weiterhin problemlos unterwegs. Die Sperrung zwischen Bad Knutwil und Triengen wegen der Baustelle bleibt bestehen. Bitte der Umleitung folgen. Gute Fahrt.
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2: Die Schülerproteste in Frankreich spitzen sich weiter zu. Hunderte Schulen bleiben geschlossen. An einem einzigen Tag wurden fast 2000 Personen festgenommen. Die Jugendlichen protestieren gegen Lehrermangel und marode Schulgebäude. Die Demonstrationen schlagen dabei immer wieder in Gewalt um. Zum Gesicht der Bewegung ist der 18-jährige Riad Rani geworden, der Verbindungen zur Linkspartei La France Insoumise hat. Die Regierung versucht weiterhin, die Lage unter Kontrolle zu bringen. Im Nahen Osten bleibt die Lage hochgespannt. Vor der Küste Omans ist ein Rohöltanker angegriffen worden. Die USA haben mittlerweile 3 Flugzeugträgerverbände und knapp 10.000 zusätzliche Soldaten in die Region verlegt. Die Verhandlungen mit dem Iran gelten als gescheitert. Präsident Trump schließt neue Angriffe nicht aus. In Griechenland richtet ein Herbststurm schwere Schäden an. Starkregen und heftige Winde treffen Kreta und zahlreiche Inseln der Ägäis. Auf einer der Inseln wurde eine Touristin von einem Blitz getötet. In der Schweiz dreht sich nach dem Rücktritt von Bundespräsident Guy Parmelin das Kandidatenkarussell weiter. Gehandelt werden unter anderem die Zürcher Regierungsrätin Nathalie Rickli, Ständerätin Esther Friedli und der Luzerner Nationalrat Franz Krüter. Die Rufe nach der ersten SVP-Frau im Bundesrat werden lauter. Im bürgerlichen Lager sorgt zudem die Möglichkeit für Unruhe, dass SP-Bundesrat Beat Janz ins frei werdende Wirtschaftsdepartement wechseln könnte. Die G7-Staaten geben wie angekündigt bis zu 100 Millionen Barrel Öl und Diesel aus ihren strategischen Reserven frei. Damit reagieren die großen Industriestaaten auf den Druck von US-Präsident Trump, der Europa mit einem Stopp amerikanischer Dieselexporte gedroht hatte. Die Freigabe soll die Versorgungssicherheit stärken und die Preise an den Zapfsäulen senken. Und zum Schluss: In Luzern ist der Rasen in der Thermoplan-Arena für die anstehenden Nazi-Spiele offenbar zu schlecht. Der Platz entspricht nicht den Standards des Schweizerischen Fußballverbands. Am Samstag trifft die Schweiz dort auf Slowenien.
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2: Der Samstag startet wie angekündigt mit Hochnebel und Wolken bei rund 13 Grad. Die Sicht ist eingeschränkt, aber keine Sorge, das bessert sich. Im Laufe des Vormittags lichtet sich die Wolkendecke und am Nachmittag wird es mit bis zu 20 Grad richtig angenehm. Es bleibt trocken, auch wenn die Wolken nie ganz verschwinden. Am Abend kühlt es auf etwa 16 Grad ab. Vereinzelt kann ein kurzer Schauer durchziehen, der aber kaum der Rede wert ist. Und die Aussichten? Der Sonntag startet ähnlich mit Nebel am Morgen, danach lockert es auf und die Temperaturen klettern nochmals auf bis zu 21 Grad. Aber Achtung! Ab dem Nachmittag ziehen Regenwolken auf und es wird zunehmend nass. Pack also den Schirm ein, wenn du am Sonntag unterwegs bist. Der Montag zeigt sich dann freundlicher mit Nebel am Morgen, aber sonnigen Phasen am Nachmittag bei bis zu 22 Grad und wenig Regenrisiko. Also, heute ist der perfekte Tag, um nochmals rauszugehen und das milde Herbstwetter zu genießen.
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2: Neu auf der A2 Richtung Gotthard. Zwischen Wassen und Gößchenen staut sich der Verkehr auf rund 2 Kilometern. Rechne mit bis zu 20 Minuten Zeitverlust. Die Sperrung zwischen Bad Knutwil und Triengen wegen der Baustelle bleibt bestehen. Gute Fahrt.
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3: Die Schülerproteste in Frankreich spitzen sich weiter zu. Hunderte Schulen bleiben geschlossen. An einem einzigen Tag wurden fast 2000 Personen festgenommen. Die Jugendlichen protestieren gegen Lehrermangel und marode Schulgebäude. Die Demonstrationen schlagen dabei immer wieder in Gewalt um. Zum Gesicht der Bewegung ist der 18-jährige Riad Rani geworden, der Verbindungen zur Linkspartei La France Insoumise hat. Die Regierung versucht weiterhin, die Lage unter Kontrolle zu bringen. Im Nahen Osten bleibt die Lage hochgespannt. Vor der Küste Omans ist ein Rohöltanker angegriffen worden. Die USA haben mittlerweile 3 Flugzeugträgerverbände und knapp 10.000 zusätzliche Soldaten in die Region verlegt. Die Verhandlungen mit dem Iran gelten als gescheitert. Präsident Trump schließt neue Angriffe nicht aus. In Griechenland richtet ein Herbststurm schwere Schäden an. Starkregen und heftige Winde treffen Kreta und zahlreiche Inseln der Ägäis. Auf einer der Inseln wurde eine Touristin von einem Blitz getötet. In der Schweiz dreht sich nach dem Rücktritt von Bundespräsident Guy Parmelin das Kandidatenkarussell weiter. Gehandelt werden unter anderem die Zürcher Regierungsrätin Nathalie Rickli, Ständerätin Esther Friedli und der Luzerner Nationalrat Franz Krüter. Die Rufe nach der ersten SVP-Frau im Bundesrat werden lauter. Im bürgerlichen Lager sorgt zudem die Möglichkeit für Unruhe, dass SP-Bundesrat Beat Janz ins frei werdende Wirtschaftsdepartement wechseln könnte. Die G7-Staaten geben wie angekündigt bis zu 100 Millionen Barrel Öl und Diesel aus ihren strategischen Reserven frei. Damit reagieren die großen Industriestaaten auf den Druck von US-Präsident Trump, der Europa mit einem Stopp amerikanischer Dieselexporte gedroht hatte. Die Freigabe soll die Versorgungssicherheit stärken und die Preise an den Zapfsäulen senken. Und zum Schluss: In Luzern ist der Rasen in der Thermoplan-Arena für die anstehenden Nazi-Spiele offenbar zu schlecht. Der Platz entspricht nicht den Standards des Schweizerischen Fußballverbands. Am Samstag trifft die Schweiz dort auf Slowenien.
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3: Der Samstag startet wie angekündigt mit Hochnebel und Wolken bei rund 13 Grad. Die Sicht ist eingeschränkt, aber keine Sorge, das bessert sich. Im Laufe des Vormittags lichtet sich die Wolkendecke und am Nachmittag wird es mit bis zu 20 Grad richtig angenehm. Es bleibt trocken, auch wenn die Wolken nie ganz verschwinden. Am Abend kühlt es auf etwa 16 Grad ab. Vereinzelt kann ein kurzer Schauer durchziehen, der aber kaum der Rede wert ist. Und die Aussichten? Der Sonntag startet ähnlich mit Nebel am Morgen, danach lockert es auf und die Temperaturen klettern nochmals auf bis zu 21 Grad. Aber Achtung! Ab dem Nachmittag ziehen Regenwolken auf und es wird zunehmend nass. Pack also den Schirm ein, wenn du am Sonntag unterwegs bist. Der Montag zeigt sich dann freundlicher mit Nebel am Morgen, aber sonnigen Phasen am Nachmittag bei bis zu 22 Grad und wenig Regenrisiko. Also, heute ist der perfekte Tag, um nochmals rauszugehen und das milde Herbstwetter zu genießen.
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3: Auf der A2 Richtung Gotthard hat sich die Lage verschärft. Zwischen Amstig und Gößchenen staust du dich auf rund 4 Kilometern. Rechne mit bis zu 40 Minuten Zeitverlust. Die Einfahrt Gößchenen ist gesperrt. Auch auf der Gotthardstraße zwischen Erstfeld und Gößchenen läuft der Verkehr zäh. Gute Fahrt.
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2: Die Schülerproteste in Frankreich spitzen sich weiter zu. Hunderte Schulen bleiben geschlossen. An einem einzigen Tag wurden fast 2000 Personen festgenommen. Die Jugendlichen protestieren gegen Lehrermangel und marode Schulgebäude. Die Demonstrationen schlagen dabei immer wieder in Gewalt um. Zum Gesicht der Bewegung ist der 18-jährige Riad Rani geworden, der Verbindungen zur Linkspartei La France Insoumise hat. Die Regierung versucht weiterhin, die Lage unter Kontrolle zu bringen. Im Nahen Osten bleibt die Lage hochgespannt. Vor der Küste Omans ist ein Rohöltanker angegriffen worden. Die USA haben mittlerweile 3 Flugzeugträgerverbände und knapp 10.000 zusätzliche Soldaten in die Region verlegt. Die Verhandlungen mit dem Iran gelten als gescheitert. Präsident Trump schließt neue Angriffe nicht aus. In Griechenland richtet ein Herbststurm schwere Schäden an. Starkregen und heftige Winde treffen Kreta und zahlreiche Inseln der Ägäis. Auf einer der Inseln wurde eine Touristin von einem Blitz getötet. In der Schweiz dreht sich nach dem Rücktritt von Bundespräsident Guy Parmelin das Kandidatenkarussell weiter. Gehandelt werden unter anderem die Zürcher Regierungsrätin Nathalie Rickli, Ständerätin Esther Friedli und der Luzerner Nationalrat Franz Krüter. Die Rufe nach der ersten SVP-Frau im Bundesrat werden lauter. Im bürgerlichen Lager sorgt zudem die Möglichkeit für Unruhe, dass SP-Bundesrat Beat Janz ins frei werdende Wirtschaftsdepartement wechseln könnte. Die G7-Staaten geben wie angekündigt bis zu 100 Millionen Barrel Öl und Diesel aus ihren strategischen Reserven frei. Damit reagieren die großen Industriestaaten auf den Druck von US-Präsident Trump, der Europa mit einem Stopp amerikanischer Dieselexporte gedroht hatte. Die Freigabe soll die Versorgungssicherheit stärken und die Preise an den Zapfsäulen senken. Und zum Schluss: In Luzern ist der Rasen in der Thermoplan-Arena für die anstehenden Nazi-Spiele offenbar zu schlecht. Der Platz entspricht nicht den Standards des Schweizerischen Fußballverbands. Am Samstag trifft die Schweiz dort auf Slowenien.
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2: Der Samstag startet wie angekündigt mit Hochnebel und Wolken bei rund 13 Grad. Die Sicht ist eingeschränkt, aber keine Sorge, das bessert sich. Im Laufe des Vormittags lichtet sich die Wolkendecke und am Nachmittag wird es mit bis zu 20 Grad richtig angenehm. Es bleibt trocken, auch wenn die Wolken nie ganz verschwinden. Am Abend kühlt es auf etwa 16 Grad ab. Vereinzelt kann ein kurzer Schauer durchziehen, der aber kaum der Rede wert ist. Und die Aussichten? Der Sonntag startet ähnlich mit Nebel am Morgen, danach lockert es auf und die Temperaturen klettern nochmals auf bis zu 21 Grad. Aber Achtung, ab dem Nachmittag ziehen Regenwolken auf und es wird zunehmend nass. Pack also den Schirm ein, wenn du am Sonntag unterwegs bist. Der Montag zeigt sich dann freundlicher mit Nebel am Morgen, aber sonnigen Phasen am Nachmittag bei bis zu 22 Grad und wenig Regenrisiko. Also, heute ist der perfekte Tag, um nochmals rauszugehen und das milde Herbstwetter zu genießen.
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2: Auf der A2 Richtung Gotthard staut es sich weiterhin. Zwischen Amstig und Gößchenen jetzt auf rund 5 Kilometern, rechne mit bis zu 50 Minuten Zeitverlust. Die Einfahrt Gößchenen bleibt gesperrt. Auch auf der Gotthardstraße zwischen Erstfeld und Gößchenen geht es nur stockend voran. Gute Fahrt.
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2: In Frankreich gehen die Schülerproteste auch am Wochenende weiter. Insgesamt sind bisher mehr als 5000 Personen festgenommen worden, der Großteil davon minderjährig. Die Jugendlichen fordern bessere Lernbedingungen, mehr Lehrpersonen und die Sanierung maroder Schulgebäude. Die Proteste schlagen immer wieder in Gewalt um. Das Gesicht der Bewegung, der 19-jährige Riad Rani, erhält mittlerweile Todesdrohungen. Die Regierung sucht weiterhin nach einem Weg, die Lage zu beruhigen. Im Nahen Osten hat sich die Lage weiter verschärft. Vor der Küste Omans ist ein Rohöltanker angegriffen worden. Die USA haben mittlerweile 3 Flugzeugträgerverbände und knapp 10.000 zusätzliche Soldaten in die Region verlegt. Die Verhandlungen mit dem Iran gelten als gescheitert. In London wurde zudem ein Iraner festgenommen. Er soll in verdächtige Aktivitäten nahe der von den USA genutzten Militärbasis Fairford verwickelt sein. Die G7-Staaten haben die koordinierte Freigabe von bis zu 100 Millionen Barrel Öl und Diesel aus ihren strategischen Reserven bestätigt. Damit reagieren die großen Industriestaaten auf die hohen Treibstoffpreise und den Druck von US-Präsident Trump, der Europa mit einem Stopp amerikanischer Dieselexporte gedroht hatte. In der Schweiz dreht sich nach dem Rücktritt von Bundespräsident Guy Parmelin das Kandidatenkarussell weiter. Die SVP-Vizepräsidentin Céline Amodrous aus Genf gilt neben der Zürcher Regierungsrätin Nathalie Rickli und Ständerätin Esther Friedli als Favoritin. Auch der Zuger Nationalrat Thomas Eschi wird genannt. SP-Co-Präsident Cedric Wermuth erwartet, dass die SVP eine Kandidatur aus der Romandie aufstellt. Gleichzeitig sorgt im bürgerlichen Lager die Möglichkeit für Unruhe, dass SP-Bundesrat Beat Janz ins frei werdende Wirtschaftsdepartement wechseln könnte. In Luzern laufen die Vorbereitungen für die Natti-Spiele in der Thermoplan-Arena. Wie gestern bekannt wurde, entspricht der Rasen nicht den Standards des Schweizerischen Fußballverbands. Am Samstag trifft die Schweiz dort in der Nations League auf Slowenien.
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2: Der Samstag startet wie angekündigt mit Hochnebel und Wolken bei rund 13 Grad. Die Sicht ist eingeschränkt, aber keine Sorge, das bessert sich. Im Laufe des Vormittags lichtet sich die Wolkendecke und am Nachmittag wird es mit bis zu 20 Grad richtig angenehm. Es bleibt trocken, auch wenn die Wolken nie ganz verschwinden. Am Abend kühlt es auf etwa 16 Grad ab, vereinzelt kann ein kurzer Schauer durchziehen, der aber kaum der Rede wert ist. Und die Aussichten? Der Sonntag startet ähnlich mit Nebel am Morgen, danach lockert es auf und die Temperaturen klettern nochmals auf bis zu 21 Grad. Aber Achtung, ab dem Nachmittag ziehen Regenwolken auf und es wird zunehmend nass. Pack also den Schirm ein, wenn du am Sonntag unterwegs bist. Der Montag zeigt sich dann freundlicher mit Nebel am Morgen, aber sonnigen Phasen am Nachmittag bei bis zu 22 Grad und wenig Regenrisiko. Also, heute ist der perfekte Tag, um nochmals rauszugehen und das milde Herbstwetter zu genießen.
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2: Auf der A2 Richtung Gotthard bleibt die Lage angespannt. Zwischen Amstig und Gößchenen stehen weiterhin rund 5 Kilometer Stau. Rechne mit bis zu 50 Minuten Zeitverlust. Die Einfahrt Gößchenen ist nach wie vor gesperrt und auf der Gotthardstraße zwischen Erstfeld und Gößchenen kommst du nur stockend voran. Gute Fahrt.
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4: Ob beim Arbeiten unterwegs oder einfach nebenbei, guter Sound darf nicht fehlen. Und genau für den sind wir hier. Das ist Sounds. 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
2: In Frankreich gehen die Schülerproteste auch am Wochenende weiter. Insgesamt sind bisher mehr als 5000 Personen festgenommen worden, der Großteil davon minderjährig. Die Jugendlichen fordern bessere Lernbedingungen, mehr Lehrpersonen und die Sanierung maroder Schulgebäude. Die Proteste schlagen immer wieder in Gewalt um. Das Gesicht der Bewegung, der 19-jährige Riad Rani, erhält mittlerweile Todesdrohungen. Die Regierung sucht weiterhin nach einem Weg, die Lage zu beruhigen. Im Nahen Osten hat sich die Lage weiter verschärft. Vor der Küste Omans ist ein Rohöltanker angegriffen worden. Die USA haben mittlerweile 3 Flugzeugträgerverbände und knapp 10.000 zusätzliche Soldaten in die Region verlegt. Die Verhandlungen mit dem Iran gelten als gescheitert. In London wurde zudem ein Iraner festgenommen. Er soll in verdächtige Aktivitäten nahe der von den USA genutzten Militärbasis Fairford verwickelt sein. Die G7-Staaten haben die koordinierte Freigabe von bis zu 100 Millionen Barrel Öl und Diesel aus ihren strategischen Reserven bestätigt. Damit reagieren die großen Industriestaaten auf die hohen Treibstoffpreise und den Druck von US-Präsident Trump, der Europa mit einem Stopp amerikanischer Dieselexporte gedroht hatte. In der Schweiz dreht sich nach dem Rücktritt von Bundespräsident Guy Parmelin das Kandidatenkarussell weiter. Die SVP-Vizepräsidentin Céline Amodrous aus Genf gilt neben der Zürcher Regierungsrätin Nathalie Rickli und Ständerätin Esther Friedli als Favoritin. Auch der Zuger Nationalrat Thomas Eschi wird genannt. SP-Co-Präsident Cedric Wermuth erwartet, dass die SVP eine Kandidatur aus der Romandie aufstellt. Gleichzeitig sorgt im bürgerlichen Lager die Möglichkeit für Unruhe, dass SP-Bundesrat Beat Janz ins frei werdende Wirtschaftsdepartement wechseln könnte. In Luzern laufen die Vorbereitungen für die Natti-Spiele in der Thermoplan-Arena. Wie gestern bekannt wurde, entspricht der Rasen nicht den Standards des Schweizerischen Fußballverbands. Am Samstag trifft die Schweiz dort in der Nations League auf Slowenien.
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2: Der Samstag startet wie angekündigt mit Hochnebel und Wolken bei rund 13 Grad. Die Sicht ist eingeschränkt, aber keine Sorge, das bessert sich. Im Laufe des Vormittags lichtet sich die Wolkendecke und am Nachmittag wird es mit bis zu 20 Grad richtig angenehm. Es bleibt trocken, auch wenn die Wolken nie ganz verschwinden. Am Abend kühlt es auf etwa 16 Grad ab. Vereinzelt kann ein kurzer Schauer durchziehen, der aber kaum der Rede wert ist. Und die Aussichten? Der Sonntag startet ähnlich mit Nebel am Morgen, danach lockert es auf und die Temperaturen klettern nochmals auf bis zu 21 Grad. Aber Achtung, ab dem Nachmittag ziehen Regenwolken auf und es wird zunehmend nass. Pack also den Schirm ein, wenn du am Sonntag unterwegs bist. Der Montag zeigt sich dann freundlicher mit Nebel am Morgen, aber sonnigen Phasen am Nachmittag bei bis zu 22 Grad und wenig Regenrisiko. Also, heute ist der perfekte Tag, um nochmals rauszugehen und das milde Herbstwetter zu genießen.
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2: Auf der A2 Richtung Gotthard staut es sich weiterhin zwischen Amsteck und Gößchenen auf rund 6 Kilometern. Rechne mit bis zu einer Stunde Zeitverlust. Die Einfahrt Gößchenen bleibt gesperrt und auf der Gotthardstraße zwischen Erstfeld und Gößchenen geht es nur stockend voran. Als Alternative empfiehlt sich die A13 via San Bernardino-Tunnel. Gute Fahrt!
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4: Guten Sound für deinen Vormittag haben wir schon parat. Schön, dürfen wir dich begleiten.
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2: In Frankreich gehen die Schülerproteste auch am Wochenende weiter. Insgesamt sind bisher mehr als 5000 Personen festgenommen worden, der Großteil davon minderjährig. Die Jugendlichen fordern bessere Lernbedingungen, mehr Lehrpersonen und die Sanierung maroder Schulgebäude. Die Proteste schlagen immer wieder in Gewalt um. Das Gesicht der Bewegung, der 19-jährige Riad Rani, erhält mittlerweile Todesdrohungen. Die Regierung sucht weiterhin nach einem Weg, die Lage zu beruhigen. Im Nahen Osten hat sich die Lage weiter verschärft. Vor der Küste Omans ist ein Rohöltanker angegriffen worden. Die USA haben mittlerweile 3 Flugzeugträgerverbände und knapp 10.000 zusätzliche Soldaten in die Region verlegt. Die Verhandlungen mit dem Iran gelten als gescheitert. In London wurde zudem ein Iraner festgenommen. Er soll in verdächtige Aktivitäten nahe der von den USA genutzten Militärbasis Fairford verwickelt sein. Die G7-Staaten haben die koordinierte Freigabe von bis zu 100 Millionen Barrel Öl und Diesel aus ihren strategischen Reserven bestätigt. Damit reagieren die großen Industriestaaten auf die hohen Treibstoffpreise und den Druck von US-Präsident Trump, der Europa mit einem Stopp amerikanischer Dieselexporte gedroht hatte. In der Schweiz dreht sich nach dem Rücktritt von Bundespräsident Guy Parmelin das Kandidatenkarussell weiter. Die SVP-Vizepräsidentin Céline Amodrous aus Genf gilt neben der Zürcher Regierungsrätin Nathalie Rickli und Ständerätin Esther Friedli als Favoritin. Auch der Zuger Nationalrat Thomas Eschi wird genannt. SP-Co-Präsident Cedric Wermuth erwartet, dass die SVP eine Kandidatur aus der Romandie aufstellt. Gleichzeitig sorgt im bürgerlichen Lager die Möglichkeit für Unruhe, dass SP-Bundesrat Beat Janz ins frei werdende Wirtschaftsdepartement wechseln könnte. In Luzern laufen die Vorbereitungen für die Natti-Spiele in der Thermoplan Arena. Wie gestern bekannt wurde, entspricht der Rasen nicht den Standards des Schweizerischen Fußballverbands. Am Samstag trifft die Schweiz dort in der Nations League auf Slowenien.
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2: Der Samstag startet wie angekündigt mit Hochnebel und Wolken bei rund 13 Grad. Die Sicht ist eingeschränkt, aber keine Sorge, das bessert sich. Im Laufe des Vormittags lichtet sich die Wolkendecke und am Nachmittag wird es mit bis zu 20 Grad richtig angenehm. Es bleibt trocken, auch wenn die Wolken nie ganz verschwinden. Am Abend kühlt es auf etwa 16 Grad ab. Vereinzelt kann ein kurzer Schauer durchziehen, der aber kaum der Rede wert ist. Und die Aussichten? Der Sonntag startet ähnlich mit Nebel am Morgen. Danach lockert es auf und die Temperaturen klettern nochmals auf bis zu 21 Grad. Aber Achtung, ab dem Nachmittag ziehen Regenwolken auf und es wird zunehmend nass. Pack also den Schirm ein, wenn du am Sonntag unterwegs bist. Der Montag zeigt sich dann freundlicher mit Nebel am Morgen, aber sonnigen Phasen am Nachmittag bei bis zu 22 Grad und wenig Regenrisiko. Also, heute ist der perfekte Tag, um nochmals rauszugehen und das milde Herbstwetter zu genießen.
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3: Auf der A2 Richtung Gotthard staut es sich nun auch auf der Südseite. Zwischen Quinto und Airolo stehen rund 2 Kilometer. Rechne mit bis zu 20 Minuten Zeitverlust. Auf der Nordseite bleibt die Lage zwischen Amsteg und Göschenen mit 6 Kilometern Stau und bis zu 1 Stunde Wartezeit angespannt. Die Einfahrt Göschenen ist weiterhin gesperrt. Gute Fahrt.
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5: Guten Sound für dein Weekend haben wir schon parat. Schön dürfen wir dich begleiten.
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2: In Frankreich gehen die Schülerproteste auch an diesem Wochenende weiter. Mittlerweile sind mehr als 5000 Personen festgenommen worden, die große Mehrheit davon minderjährig. Die Jugendlichen fordern mehr Lehrpersonen und die Sanierung maroder Schulgebäude. Die Demonstrationen schlagen immer wieder in Gewalt um. Der 19-jährige Riad Rani, das Gesicht der Bewegung, erhält mittlerweile Todesdrohungen. Die französische Regierung sucht weiter nach einem Weg, die Lage zu beruhigen. Im Nahen Osten spitzt sich die Lage weiter zu. Vor der Küste Omans ist erneut ein Rohöltanker angegriffen worden. Bei einem israelischen Luftangriff auf Gaza sind Berichten zufolge weitere Menschen getötet worden. Die USA haben mittlerweile 3 Flugzeugträgerverbände und knapp 10.000 zusätzliche Soldaten in die Region verlegt. Präsident Trump droht weiterhin mit neuen Angriffen auf den Iran. In der Schweiz dreht sich das Kandidatenkarussell für die Nachfolge von Bundespräsident Guy Parmelin weiter. SVP-Nationalrätin Magdalena Martulow-Blocher hat am Freitagabend in der SRF-Arena eine Kandidatur ausgeschlossen. Als Favoritinnen gelten weiterhin die Zürcher Regierungsrätin Nathalie Rickli und Ständerätin Esther Friedli. Auch der Zuger Nationalrat Thomas Eschi wird genannt. Im bürgerlichen Lager sorgt die Möglichkeit für Nervosität, dass SP-Bundesrat Beat Jans ins frei werdende Wirtschaftsdepartement wechseln könnte. Der Bundesrat hat eine Erhöhung der AHV- und IV-Renten per Januar 2027 beschlossen. Die Renten steigen um knapp 1,6%. Auch die Ergänzungsleistungen und Beiträge in der beruflichen Vorsorge werden angepasst. Und noch dies. In Einsiedeln ist am Freitag eine 91-jährige Autofahrerin in eine Gartenwirtschaft gefahren. Offenbar hat sie Gas- und Bremspedal verwechselt. Mehrere Personen wurden verletzt.
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2: Die Wolken halten sich zwar hartnäckig, aber der Nachmittag wird trotzdem mild. Bis zu 20 Grad sind drin. Gegen Abend kann es vereinzelt leicht nieseln, das bleibt aber harmlos. In der Nacht kühlt es auf rund 11 Grad ab. Der Sonntag startet freundlicher mit ein paar Wolkenlücken am Vormittag und bis zu 22 Grad am Nachmittag. Allerdings ziehen dann Regenschauer auf, also Schirm nicht vergessen, wenn du morgen unterwegs bist.
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2: Auf der A2 Richtung Gotthard hat sich die Lage weiter verschärft. Zwischen Erstfeld und Gößchenen stehen nun 8 Kilometer Stau. Rechne mit bis zu einer Stunde und 20 Minuten Zeitverlust. Auf der Südseite sind es zwischen Quinto und Airolo 3 Kilometer und bis zu 30 Minuten Wartezeit. Als Alternative empfiehlt sich die A13 via San Bernardino-Tunnel. Gute Fahrt.
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4: Schön hast du eingeschaltet. Das ist Sounds. Wir haben wieder ganz viele Songs für dich am Start. Guten Mittag.
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2: In Frankreich gehen die Schülerproteste auch an diesem Wochenende weiter. Mittlerweile sind mehr als 5000 Personen festgenommen worden, die große Mehrheit davon minderjährig. Die Jugendlichen fordern mehr Lehrpersonen und die Sanierung maroder Schulgebäude. Die Demonstrationen schlagen immer wieder in Gewalt um. Der 19-jährige Riad Rani, das Gesicht der Bewegung, erhält mittlerweile Todesdrohungen. Die französische Regierung sucht weiter nach einem Weg, die Lage zu beruhigen. Im Nahen Osten spitzt sich die Lage weiter zu. Vor der Küste Omans ist erneut ein Rohöltanker angegriffen worden. Bei einem israelischen Luftangriff auf Gaza sind Berichten zufolge weitere Menschen getötet worden. Die USA haben mittlerweile 3 Flugzeugträgerverbände und knapp 10.000 zusätzliche Soldaten in die Region verlegt. Präsident Trump droht weiterhin mit neuen Angriffen auf den Iran. In der Schweiz dreht sich das Kandidatenkarussell für die Nachfolge von Bundespräsident Guy Parmelin weiter. SVP-Nationalrätin Magdalena Martulou-Blocher hat am Freitagabend in der SRF-Arena eine Kandidatur ausgeschlossen. Als Favoritinnen gelten weiterhin die Zürcher Regierungsrätin Nathalie Rickli und Ständerätin Esther Friedli. Auch der Zuger Nationalrat Thomas Eschi wird genannt. Im bürgerlichen Lager sorgt die Möglichkeit für Nervosität, dass SP-Bundesrat Beat Jans ins freiwerdende Wirtschaftsdepartement wechseln könnte. Der Bundesrat hat eine Erhöhung der AHV- und IV-Renten per Januar 2027 beschlossen. Die Renten steigen um knapp 1,6%. Auch die Ergänzungsleistungen und Beiträge in der beruflichen Vorsorge werden angepasst. Und noch dies. In Einsiedeln ist am Freitag eine 91-jährige Autofahrerin in eine Gartenwirtschaft gefahren. Offenbar hat sie Gas- und Bremspedal verwechselt. Mehrere Personen wurden verletzt.
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2: Die Wolken halten sich zwar hartnäckig, aber der Nachmittag wird trotzdem mild. Bis zu 20 Grad sind drin. Gegen Abend kann es vereinzelt leicht nieseln, das bleibt aber harmlos. In der Nacht kühlt es auf rund 11 Grad ab. Der Sonntag startet freundlicher mit ein paar Wolkenlücken am Vormittag und bis zu 22 Grad am Nachmittag. Allerdings ziehen dann Regenschauer auf, also Schirm nicht vergessen, wenn du morgen unterwegs bist.
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2: Auf der A2 Richtung Gotthard bleibt die Lage angespannt. Zwischen Amstig und Gößchenen 6 Kilometer Stau mit bis zu einer Stunde Zeitverlust. Auf der Südseite zwischen Quinto und Airolo 4 Kilometer und rund 40 Minuten Wartezeit. Auch auf der A14 stockt es zwischen Rathausentunnel und der Verzweigung Rotsee. Gute Fahrt.
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3: Guten Sound für deinen Nachmittag haben wir schon parat. Schön, dürfen wir dich begleiten.
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2: In Frankreich gehen die Schülerproteste auch an diesem Wochenende weiter. Mittlerweile sind mehr als 5000 Personen festgenommen worden, die große Mehrheit davon minderjährig. Die Jugendlichen fordern mehr Lehrpersonen und die Sanierung maroder Schulgebäude. Die Demonstrationen schlagen immer wieder in Gewalt um. Der 19-jährige Riad Rani, das Gesicht der Bewegung, erhält mittlerweile Todesdrohungen. Die französische Regierung sucht weiter nach einem Weg, die Lage zu beruhigen. Im Nahen Osten spitzt sich die Lage weiter zu. Vor der Küste Omans ist erneut ein Rohöltanker angegriffen worden. Bei einem israelischen Luftangriff auf Gaza sind Berichten zufolge weitere Menschen getötet worden. Die USA haben mittlerweile 3 Flugzeugträgerverbände und knapp 10.000 zusätzliche Soldaten in die Region verlegt. Präsident Trump droht weiterhin mit neuen Angriffen auf den Iran. In der Schweiz dreht sich das Kandidatenkarussell für die Nachfolge von Bundespräsident Guy Parmelin weiter. SVP-Nationalrätin Magdalena Martulow-Blocher hat am Freitagabend in der SRF-Arena eine Kandidatur ausgeschlossen. Als Favoritinnen gelten weiterhin die Zürcher Regierungsrätin Nathalie Rickli und Ständerätin Esther Friedli. Auch der Zuger Nationalrat Thomas Eschi wird genannt. Im bürgerlichen Lager sorgt die Möglichkeit für Nervosität, dass SP-Bundesrat Beat Jans ins frei werdende Wirtschaftsdepartement wechseln könnte. Der Bundesrat hat eine Erhöhung der AHV- und IV-Renten per Januar 2027 beschlossen. Die Renten steigen um knapp 1,6%. Auch die Ergänzungsleistungen und Beiträge in der beruflichen Vorsorge werden angepasst. Und noch dies. In Einsiedeln ist am Freitag eine 91-jährige Autofahrerin in eine Gartenwirtschaft gefahren. Offenbar hat sie Gas- und Bremspedal verwechselt. Mehrere Personen wurden verletzt.
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2: Die Wolken halten sich zwar hartnäckig, aber der Nachmittag wird trotzdem mild. Bis zu 20 Grad sind drin. Gegen Abend kann es vereinzelt leicht nieseln, das bleibt aber harmlos. In der Nacht kühlt es auf rund 11 Grad ab. Der Sonntag startet freundlicher mit ein paar Wolkenlücken am Vormittag und bis zu 22 Grad am Nachmittag. Allerdings ziehen dann Regenschauer auf, also Schirm nicht vergessen, wenn du morgen unterwegs bist.
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2: Auf der A2 Richtung Gotthard bleibt es zäh. Zwischen Amstig und Göschenen 5 Kilometer Stau mit bis zu 50 Minuten Zeitverlust. Auf der Südseite zwischen Quinto und Airolo 4 Kilometer und rund 40 Minuten Wartezeit. Die Einfahrten Göschenen und Airolo sind gesperrt. Gute Fahrt.
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3: Guter Sound für dies Wochenende haben wir schon parat. Schön, dürfen wir dich begleiten.
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2: Neue Details zum Horrorflug von Fly Dubai nach Tel Aviv. Der Co-Pilot, der den Piloten mit einer Rettungsaxt angegriffen und das Flugzeug in einen Sturzflug von über 5000 Metern gebracht haben soll, war offenbar bereits zuvor als Sicherheitsrisiko bekannt. US-Medien berichten, er sei wegen radikaler ideologischer Ansichten von seinem früheren Arbeitgeber, einer Fluggesellschaft im Oman, entlassen worden. Trotzdem saß er im Cockpit der Fly-Dubai-Maschine. Nur die Geistesgegenwart des Piloten und das beherzte Eingreifen mehrerer Passagiere verhinderten eine Katastrophe. Die Vereinigten Arabischen Emirate sprechen inzwischen ebenfalls von einem versuchten Terroranschlag. In Frankreich gehen die Schülerproteste auch an diesem Wochenende weiter. Insgesamt sind mittlerweile mehr als 5000 Personen festgenommen worden, 85% davon minderjährig. Die Jugendlichen fordern bessere Lernbedingungen und die Sanierung maroder Schulgebäude. Innenminister Núñez macht unter anderem die Linkspartei La France Insoumise für das Ausmaß der Ausschreitungen verantwortlich. In der Schweiz dreht sich das Kandidatenkarussell für die Nachfolge von Bundespräsident Guy Parmelin weiter. Nachdem Magdalena Matulo-Blocher gestern Abend in der SRF-Arena eine Kandidatur ausgeschlossen hat, gelten die Zürcher Regierungsrätin Nathalie Rickli und Ständerätin Esther Friedli weiterhin als Favoritinnen. Rickli steht allerdings unter Druck. Eine Kandidatur würde ihre Partei im Kanton Zürich vor Probleme stellen. Auch der Zuger Nationalrat Thomas Äschi wird nach wie vor als möglicher Kandidat gehandelt. Der Bundesrat hat eine Erhöhung der AHV- und IV-Renten per Januar 2027 beschlossen. Die Renten steigen um knapp 1,6%. Auch die Ergänzungsleistungen und die Beiträge in der beruflichen Vorsorge werden angepasst. Und noch ein Blick in die Region. In Sursee am Sempacher See kann man seit Anfang Oktober auch im Winter schwitzen. Im Strandbad stehen zwei Pop-up-Saunas zur Verfügung. Damit reiht sich Sursee in eine wachsende Reihe von Zentralschweizer Standorten ein, die solche Winterangebote aufbauen. Insgesamt gibt es in der Region inzwischen 17 solcher Saunastandorte.
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2: Die Wolken halten sich zwar hartnäckig, aber der Nachmittag wird trotzdem mild. Bis zu 20 Grad sind drin. Gegen Abend kann es vereinzelt leicht nieseln, das bleibt aber harmlos. In der Nacht kühlt es auf rund 11 Grad ab. Der Sonntag startet freundlicher mit ein paar Wolkenlücken am Vormittag und bis zu 22 Grad am Nachmittag. Allerdings ziehen dann Regenschauer auf, also Schirm nicht vergessen, wenn du morgen unterwegs bist.
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2: Auf der A2 Richtung Gotthard hat sich die Lage etwas entspannt. Zwischen Wassen und Gößchenen noch 3 Kilometer Stau mit rund 30 Minuten Zeitverlust. Auf der Südseite zwischen Quinto und Airolo weiterhin 4 Kilometer und bis zu 40 Minuten Wartezeit. Die Einfahrten Gößchenen und Airolo bleiben gesperrt. Gute Fahrt.
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3: Samstagnachmittag mit Sounds. Wir begleiten dich mit dem passenden Sound. Schön bist du mit dabei.
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2: Neue Details zum Horrorflug von Fly Dubai nach Tel Aviv. Der Co-Pilot, der den Piloten mit einer Rettungsaxt angegriffen und das Flugzeug in einen Sturzflug von über 5000 Metern gebracht haben soll, war offenbar bereits zuvor als Sicherheitsrisiko bekannt. US-Medien berichten, er sei wegen radikaler ideologischer Ansichten von seinem früheren Arbeitgeber, einer Fluggesellschaft im Oman, entlassen worden. Trotzdem saß er im Cockpit der Fly Dubai-Maschine. Nur die Geistesgegenwart des Piloten und das beherzte Eingreifen mehrerer Passagiere verhinderten eine Katastrophe. Die Vereinigten Arabischen Emirate sprechen inzwischen ebenfalls von einem versuchten Terroranschlag. In Frankreich gehen die Schülerproteste auch an diesem Wochenende weiter. Insgesamt sind mittlerweile mehr als 5000 Personen festgenommen worden, 85% davon minderjährig. Die Jugendlichen fordern bessere Lernbedingungen und die Sanierung maroder Schulgebäude. Innenminister Núñez macht unter anderem die Linkspartei La France Insoumise für das Ausmaß der Ausschreitungen verantwortlich. In der Schweiz dreht sich das Kandidatenkarussell für die Nachfolge von Bundespräsident Guy Parmelin weiter. Nachdem Magdalena Matulo-Blocher gestern Abend in der SRF-Arena eine Kandidatur ausgeschlossen hat, gelten die Zürcher Regierungsrätin Nathalie Rickli und Ständerätin Esther Friedli weiterhin als Favoritinnen. Rickli steht allerdings unter Druck. Eine Kandidatur würde ihre Partei im Kanton Zürich vor Probleme stellen. Auch der Zuger Nationalrat Thomas Äschi wird nach wie vor als möglicher Kandidat gehandelt. Der Bundesrat hat eine Erhöhung der AHV- und IV-Renten per Januar 2027 beschlossen. Die Renten steigen um knapp 1,6%. Auch die Ergänzungsleistungen und die Beiträge in der beruflichen Vorsorge werden angepasst. Und noch ein Blick in die Region. In Sursee am Sempacher See kann man seit Anfang Oktober auch im Winter schwitzen. Im Strandbad stehen zwei Pop-up-Saunas zur Verfügung. Damit reiht sich Sursee in eine wachsende Reihe von Zentralschweizer Standorten ein, die solche Winterangebote aufbauen. Insgesamt gibt es in der Region inzwischen 17 solcher Saunastandorte.
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2: Die Wolken halten sich zwar hartnäckig, aber der Nachmittag wird trotzdem mild. Bis zu 20 Grad sind drin. Gegen Abend kann es vereinzelt leicht nieseln, das bleibt aber harmlos. In der Nacht kühlt es auf rund 11 Grad ab. Der Sonntag startet freundlicher mit ein paar Wolkenlücken am Vormittag und bis zu 22 Grad am Nachmittag. Allerdings ziehen dann Regenschauer auf, also Schirm nicht vergessen, wenn du morgen unterwegs bist.
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2: Auf der A2 Richtung Gotthard hat sich die Lage weiter entspannt. Zwischen Wassen und Gößchenen noch 1 Kilometer Stau mit rund 10 Minuten Zeitverlust. Auf der Südseite zwischen Quinto und Airolo weiterhin 4 Kilometer und bis zu 40 Minuten Wartezeit. Die Einfahrt Airolo bleibt gesperrt. Gute Fahrt.
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5: Durch den Nachmittag mit gutem Sound. Schön bist du bei Sounds. Schön dürfen wir dich begleiten.
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2: Neue Details zum Horrorflug von Fly Dubai nach Tel Aviv. Der Co-Pilot, der den Piloten mit einer Rettungsaxt angegriffen und das Flugzeug in einen Sturzflug von über 5000 Metern gebracht haben soll, war offenbar bereits zuvor als Sicherheitsrisiko bekannt. US-Medien berichten, er sei wegen radikaler ideologischer Ansichten von seinem früheren Arbeitgeber, einer Fluggesellschaft im Oman, entlassen worden. Trotzdem saß er im Cockpit der Fly Dubai-Maschine. Nur die Geistesgegenwart des Piloten und das beherzte Eingreifen mehrerer Passagiere verhinderten eine Katastrophe. Die Vereinigten Arabischen Emirate sprechen inzwischen ebenfalls von einem versuchten Terroranschlag. In Frankreich gehen die Schülerproteste auch an diesem Wochenende weiter. Insgesamt sind mittlerweile mehr als 5000 Personen festgenommen worden, 85% davon minderjährig. Die Jugendlichen fordern bessere Lernbedingungen und die Sanierung maroder Schulgebäude. Innenminister Núñez macht unter anderem die Linkspartei La France Insoumise für das Ausmaß der Ausschreitungen verantwortlich. In der Schweiz dreht sich das Kandidatenkarussell für die Nachfolge von Bundespräsident Guy Parmelin weiter. Nachdem Magdalena Matulo-Blocher gestern Abend in der SRF-Arena eine Kandidatur ausgeschlossen hat, gelten die Zürcher Regierungsrätin Nathalie Rickli und Ständerätin Esther Friedli weiterhin als Favoritinnen. Rickli steht allerdings unter Druck. Eine Kandidatur würde ihre Partei im Kanton Zürich vor Probleme stellen. Auch der Zuger Nationalrat Thomas Äschi wird nach wie vor als möglicher Kandidat gehandelt. Der Bundesrat hat eine Erhöhung der AHV- und IV-Renten per Januar 2027 beschlossen. Die Renten steigen um knapp 1,6%. Auch die Ergänzungsleistungen und die Beiträge in der beruflichen Vorsorge werden angepasst. Und noch ein Blick in die Region. In Sursee am Sempacher See kann man seit Anfang Oktober auch im Winter schwitzen. Im Strandbad stehen zwei Pop-up-Saunas zur Verfügung. Damit reiht sich Sursee in eine wachsende Reihe von Zentralschweizer Standorten ein, die solche Winterangebote aufbauen. Insgesamt gibt es in der Region inzwischen 17 solcher Saunastandorte.
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2: Die Wolken halten sich zwar hartnäckig, aber der Nachmittag wird trotzdem mild. Bis zu 20 Grad sind drin. Gegen Abend kann es vereinzelt leicht nieseln, das bleibt aber harmlos. In der Nacht kühlt es auf rund 11 Grad ab. Der Sonntag startet freundlicher mit ein paar Wolkenlücken am Vormittag und bis zu 22 Grad am Nachmittag. Allerdings ziehen dann Regenschauer auf, also Schirm nicht vergessen, wenn du morgen unterwegs bist.
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2: Auf der A2 Richtung Gotthard hat sich die Lage auf der Nordseite aufgelöst. Zwischen Quinto und Airolo sind es noch 3 Kilometer Stau mit bis zu 30 Minuten Wartezeit. Die Einfahrt Airolo bleibt gesperrt. Ansonsten fließt der Verkehr in der Zentralschweiz ohne größere Behinderungen. Gute Fahrt!
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2: Zum Fly-Dubai-Vorfall gibt es weitere beunruhigende Details. Der Co-Pilot, der auf dem Flug nach Tel Aviv den Piloten mit einer Rettungsaxt angegriffen und das Flugzeug in einen Sturzflug von über 5000 Metern gebracht haben soll, war offenbar schon früher als Sicherheitsrisiko eingestuft worden. Laut US-Medien war er wegen radikaler ideologischer Ansichten von einer Fluggesellschaft im Oman entlassen worden und hatte zeitweise Flugverbot. Trotzdem saß er im Cockpit. Nur das Eingreifen des Piloten und mehrerer Passagiere verhinderte eine Katastrophe. In Frankreich weiten sich die Schülerproteste zum Flächenbrand aus. Bisher sind mehr als 5000 Personen festgenommen worden, die große Mehrheit davon minderjährig. Die Jugendlichen fordern bessere Lernbedingungen und die Sanierung maroder Schulgebäude. Die Demonstrationen schlagen immer wieder in Gewalt um. Lehrer wurden angegriffen, Schulen in Brand gesteckt. Innenminister Núñez macht unter anderem die Linkspartei La France Insoumise für das Ausmaß der Ausschreitungen verantwortlich. Zum Tag der Deutschen Einheit hat der deutsche Bundespräsident Frank-Walter Steinmeier vor einer weiteren Radikalisierung der Politik gewarnt. 36 Jahre nach der Wiedervereinigung sprach Steinmeier über Versäumnisse im Osten und die Verantwortung der Regierung. Er machte auch soziale Netzwerke für die zunehmende politische Polarisierung verantwortlich. In einer neuen Umfrage klettert die AfD derweil erstmals auf 30%. Die Union fällt auf 18. In der Schweiz dreht sich das Kandidatenkarussell für die Nachfolge von Bundespräsident Guy Parmelin weiter. Als Favoritinnen gelten nach wie vor die Zürcher Regierungsrätin Nathalie Rickli und Ständerätin Esther Friedli. Rickli steht allerdings unter Druck. Eine Kandidatur würde ihre Partei im Kanton Zürich vor Probleme stellen. Auch der Zuger Nationalrat Thomas Eschi wird als möglicher Kandidat genannt. SP-Co-Präsident Cedric Wermuth erwartet, dass die SVP eine Kandidatur aus der Romandie aufstellt. Im Kanton Zug hat der MedTech-Konzern SHL eine neue Fabrik mit über 400 Arbeitsplätzen angekündigt. Der Boom um Abnehmspritzen lässt das Geschäft mit Autoinjektoren explodieren. Die neue Produktionsstätte mitten in der Stadt Zug soll dereinst 80 Millionen Stück pro Jahr herstellen.
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2: Heute Abend lässt der leichte Nieselregen nach und es bleibt bedeckt bei Temperaturen um 18 Grad. In der Nacht kühlt es dann deutlich ab auf rund 11 Grad. Die Wolken bleiben dicht, es bleibt aber trocken. Der Sonntag wird nochmals ein richtig schöner Herbsttag. Am Morgen kann sich etwas Nebel bilden, der löst sich aber auf und am Nachmittag scheint zeitweise die Sonne bei bis zu 22 Grad. Gegen Abend ziehen allerdings Wolken auf und ab dem späten Nachmittag sind Regenschauer möglich. Also den Sonntag am besten früh nutzen. Und die Aussichten? Der Montag zeigt sich ähnlich mild mit bis zu 22 Grad und einem Mix aus Sonne und Wolken, kaum Regen. Der Dienstag bleibt ruhig bei 20 Grad. Erst am Mittwoch wird es dann ungemütlicher mit kräftigerem Regen.
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2: Auf der A2 Richtung Gotthard stehen zwischen Quinto und Airolo noch 3 Kilometer. Rechne mit bis zu 30 Minuten Wartezeit. Die Einfahrt Airolo bleibt gesperrt. Rund um Zürich stockt es auf der A1 und der A3 wegen Verkehrsüberlastung. In der Zentralschweiz bist du ansonsten gut unterwegs. Gute Fahrt.
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4: Guten Sound für deinen Abend haben wir schon parat. Schön, dürfen wir dich begleiten.
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2: Zum Fly-Dubai-Vorfall gibt es weitere beunruhigende Details. Der Co-Pilot, der auf dem Flug nach Tel Aviv den Piloten mit einer Rettungsaxt angegriffen und das Flugzeug in einen Sturzflug von über 5000 Metern gebracht haben soll, war offenbar schon früher als Sicherheitsrisiko eingestuft worden. Laut US-Medien war er wegen radikaler ideologischer Ansichten von einer Fluggesellschaft im Oman entlassen worden und hatte zeitweise Flugverbot. Trotzdem saß er im Cockpit. Nur das Eingreifen des Piloten und mehrerer Passagiere verhinderte eine Katastrophe. In Frankreich weiten sich die Schülerproteste zum Flächenbrand aus. Bisher sind mehr als 5000 Personen festgenommen worden, die große Mehrheit davon minderjährig. Die Jugendlichen fordern bessere Lernbedingungen und die Sanierung maroder Schulgebäude. Die Demonstrationen schlagen immer wieder in Gewalt um. Lehrer wurden angegriffen, Schulen in Brand gesteckt. Innenminister Núñez macht unter anderem die Linkspartei La France Insoumise für das Ausmaß der Ausschreitungen verantwortlich. Zum Tag der Deutschen Einheit hat der deutsche Bundespräsident Frank-Walter Steinmeier vor einer weiteren Radikalisierung der Politik gewarnt. 36 Jahre nach der Wiedervereinigung sprach Steinmeier über Versäumnisse im Osten und die Verantwortung der Regierung. Er machte auch soziale Netzwerke für die zunehmende politische Polarisierung verantwortlich. In einer neuen Umfrage klettert die AfD derweil erstmals auf 30%. Die Union fällt auf 18. In der Schweiz dreht sich das Kandidatenkarussell für die Nachfolge von Bundespräsident Guy Parmelin weiter. Als Favoritinnen gelten nach wie vor die Zürcher Regierungsrätin Nathalie Rickli und Ständerätin Esther Friedli. Rickli steht allerdings unter Druck. Eine Kandidatur würde ihre Partei im Kanton Zürich vor Probleme stellen. Auch der Zuger Nationalrat Thomas Eschi wird als möglicher Kandidat genannt. SP-Co-Präsident Cedric Wermuth erwartet, dass die SVP eine Kandidatur aus der Romandie aufstellt. Im Kanton Zug hat der MedTech-Konzern SHL eine neue Fabrik mit über 400 Arbeitsplätzen angekündigt. Der Boom um Abnehmspritzen lässt das Geschäft mit Autoinjektoren explodieren. Die neue Produktionsstätte mitten in der Stadt Zug soll dereinst 80 Millionen Stück pro Jahr herstellen.
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2: Heute Abend lässt der leichte Nieselregen nach und es bleibt bedeckt bei Temperaturen um 18 Grad. In der Nacht kühlt es dann deutlich ab auf rund 11 Grad. Die Wolken bleiben dicht, es bleibt aber trocken. Der Sonntag wird nochmals ein richtig schöner Herbsttag. Am Morgen kann sich etwas Nebel bilden, der löst sich aber auf und am Nachmittag scheint zeitweise die Sonne bei bis zu 22 Grad. Gegen Abend ziehen allerdings Wolken auf und ab dem späten Nachmittag sind Regenschauer möglich. Also den Sonntag am besten früh nutzen. Und die Aussichten? Der Montag zeigt sich ähnlich mild mit bis zu 22 Grad und einem Mix aus Sonne und Wolken, kaum Regen. Der Dienstag bleibt ruhig bei 20 Grad. Erst am Mittwoch wird es dann ungemütlicher mit kräftigerem Regen.
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2: Auf der A2 Richtung Gotthard zwischen Quinto und Airolo noch rund 2 Kilometer Stau mit bis zu 20 Minuten Wartezeit. Die Einfahrt Airolo bleibt gesperrt. Der Pragelpass ist übers Wochenende dicht. Ansonsten bist du in der Zentralschweiz gut unterwegs. Gute Fahrt.
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3: Zusammen gehen wir durch die Abend mit ganz viel Musik. Das ist Sounds. Schön, bist du mit uns.
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0: Es ist 2. 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
1: Heute Abend lässt der leichte Nieselregen nach und es bleibt bedeckt bei Temperaturen um 18 Grad. In der Nacht kühlt es dann deutlich ab auf rund 11 Grad. Die Wolken bleiben dicht, es bleibt aber trocken. Der Sonntag wird nochmals ein

0: richtig schöner Herbsttag. Am Morgen kann sich etwas Nebel bilden, der löst sich aber auf und am Nachmittag scheint zeitweise die Sonne bei bis zu 22 Grad. Gegen Abend ziehen allerdings Wolken auf und ab dem späten Nachmittag sind Regenschauer möglich. Also den Sonntag am besten früh nutzen. Und die Aussichten? Der Montag zeigt sich ähnlich mild mit bis zu 22 Grad und einem Mix aus Sonne und Wolken, kaum Regen. Der Dienstag bleibt ruhig bei 20 Grad. Erst am Mittwoch wird es dann ungemütlicher mit kräftigerem Regen.
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0: Der Stau auf der A2 Richtung Gotthard hat sich aufgelöst. Der Pragelpass bleibt übers Wochenende gesperrt und zwischen Bad Knutwil und Triengen ist wegen einer Baustelle weiterhin dicht. Ansonsten bist du in der Zentralschweiz gut unterwegs. Gute Fahrt.
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4: Egal was heute noch ansteht, mit dem richtigen Sound kann es nur gut kommen. Schön dürfen wir dich dabei begleiten.
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0: Es ist 9 Uhr. 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
1: Heute Abend lässt der leichte Nieselregen nach und es bleibt bedeckt bei Temperaturen um 18 Grad. In der Nacht kühlt es dann deutlich ab auf rund 11 Grad. Die Wolken bleiben dicht, es bleibt aber trocken. Der Sonntag wird nochmals ein richtig schöner Herbsttag. Am Morgen kann sich etwas Nebel bilden, der löst sich aber auf und am Nachmittag scheint zeitweise die Sonne bei bis zu 22 Grad. Gegen Abend ziehen allerdings Wolken auf und ab dem späten Nachmittag sind Regenschauer möglich. Also den Sonntag am besten früh nutzen. Und die Aussichten? Der Montag zeigt sich ähnlich mild mit bis zu 22 Grad und einem Mix aus Sonne und Wolken, kaum Regen. Der Dienstag bleibt ruhig bei 20 Grad. Erst am Mittwoch wird es dann ungemütlicher mit kräftigerem Regen.
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1: Der Pragelpass bleibt übers Wochenende gesperrt. Und zwischen Bad Knutwil und Triengen ist die Straße wegen einer

0: Baustelle weiterhin dicht. Auf der A2 bei Egerkingen ist die Ausfahrt Richtung Basel wegen Nachtbaustelle gesperrt. Der Verkehr wird umgeleitet. Ansonsten bist du in der Zentralschweiz gut unterwegs. Gute Fahrt.
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0: Es ist 10 Uhr. 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
1: Heute Abend lässt der leichte Nieselregen nach und es bleibt bedeckt bei Temperaturen um 18 Grad. In der Nacht kühlt es dann deutlich ab auf rund 11 Grad. Die Wolken bleiben dicht, es bleibt aber trocken. Der Sonntag wird nochmals ein richtig schöner Herbsttag. Am Morgen kann sich etwas Nebel bilden, der löst sich aber auf und am Nachmittag scheint zeitweise die Sonne bei bis zu 22 Grad. Gegen Abend ziehen allerdings Wolken auf und ab dem späten Nachmittag sind Regenschauer möglich. Also den Sonntag am besten früh nutzen. Und die Aussichten? Der Montag zeigt sich ähnlich mild mit bis zu 22 Grad und einem Mix aus Sonne und Wolken, kaum Regen. Der Dienstag bleibt ruhig bei 20 Grad. Erst am Mittwoch wird es dann ungemütlicher mit kräftigerem Regen.
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1: Die Nachtbaustelle auf der A2 bei Egerkingen ist inzwischen beendet. Der Pragelpass bleibt übers Wochenende gesperrt und zwischen Bad Knutwil und Triengen ist die Straße weiterhin dicht. Ansonsten bist du in der Zentralschweiz gut unterwegs. Gute Fahrt.
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4: Schön hast du eingeschaltet. Das ist Sounds. Wir haben wieder ganz viele Songs für dich am Start. Gute Nacht.
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0: 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Es ist 11 Uhr. 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
1: Heute Abend lässt der leichte Nieselregen nach und es bleibt bedeckt bei Temperaturen um 18 Grad. In der Nacht kühlt es dann deutlich ab auf rund 11 Grad. Die Wolken bleiben dicht, es bleibt aber trocken. Der Sonntag wird nochmals ein richtig schöner Herbsttag. Am Morgen kann sich etwas Nebel bilden, der löst sich aber auf und am Nachmittag scheint zeitweise die Sonne bei bis zu 22 Grad. Gegen Abend ziehen allerdings Wolken auf und ab dem späten Nachmittag sind Regenschauer möglich. Also den Sonntag am besten früh nutzen. Und die Aussichten? Der Montag zeigt sich ähnlich mild mit bis zu 22 Grad und einem Mix aus Sonne und Wolken, kaum Regen. Der Dienstag bleibt ruhig bei 20 Grad. Erst am Mittwoch wird es dann ungemütlicher mit kräftigerem Regen.
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1: Keine Änderungen zur Verkehrslage. Der Pragelpass bleibt übers Wochenende gesperrt. Und zwischen Bad Knutwil und Triengen ist die Straße weiterhin dicht wegen Baustelle. Ansonsten bist du in der Zentralschweiz gut unterwegs. Gute Fahrt!
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3: 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Schön hast du eingeschaltet.
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2: In Frankreich kommen die Schülerproteste nicht zur Ruhe. Inzwischen sind landesweit mehr als 5000 Personen festgenommen worden, die große Mehrheit davon minderjährig. Die Jugendlichen fordern bessere Lernbedingungen und die Sanierung maroder Schulgebäude. Die Proteste schlagen immer wieder in Gewalt um, Schulen wurden in Brand gesteckt, Lehrkräfte angegriffen. Die Regierung sucht weiterhin nach einem Weg, die Lage zu beruhigen. Zum Fly-Dubai-Vorfall werden immer mehr Details bekannt. Der Co-Pilot, der auf dem Flug nach Tel Aviv den Piloten mit einer Rettungsaxt attackiert und das Flugzeug in einen Sturzflug gebracht haben soll, hatte offenbar schon früher Flugverbot. Er war wegen extremistischer Ansichten von einer Airline im Oman entlassen worden und saß trotzdem im Cockpit. Nur das Eingreifen des Piloten und mehrerer Passagiere verhinderte den Absturz. Sowohl Israel als auch die Vereinigten Arabischen Emirate sprechen von einem versuchten Terroranschlag. Russland hat in der Nacht erneut die ukrainische Hauptstadt Kiew mit Drohnen angegriffen und dabei eine weitere Brücke beschädigt. Moskau kündigte weitere Angriffe auf die Stadt an. In Charkiw im Osten des Landes trafen russische Drohnen Autos. Dabei kamen 2 Menschen ums Leben. Auch die benachbarte Republik Moldau meldete Raketen- und Drohneneinschläge auf ihrem Gebiet. In der Schweiz dreht sich das Kandidatenkarussell für die Nachfolge von Bundespräsident Guy Parmelin weiter. Als Favoritinnen gelten weiterhin die Zürcher Regierungsrätin Nathalie Rickli und Ständerätin Esther Friedli. Allerdings gibt es auch Stimmen, die für einen Mann sprechen oder für eine Kandidatur aus der Romandie. SP-Co-Präsident Cedric Wermuth fordert, die SVP müsse die Westschweiz weiterhin im Bundesrat vertreten. Auch der Zuger Nationalrat Thomas Eschi wird als möglicher Kandidat gehandelt. In Spanien sind Zehntausende Menschen gegen die Wohnungsnot auf die Straße gegangen. In mehr als 50 Städten forderten Demonstrierende bezahlbare Mieten. Die linke Regierung von Pedro Sanchez war zuvor mit 2 Vorlagen gegen steigende Mieten und Zwangsräumungen im Parlament gescheitert. Der Druck auf die Regierung wächst. Und in Luzern hat die traditionelle Herbstmesse auf dem Inseli ihre Tore geöffnet. Wie bereits gestern berichtet, ist wieder Mäßzeit. Fahrgeschäfte und Marktstände locken Besucherinnen und Besucher an den See.
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2: Heute Abend lässt der leichte Nieselregen nach und es bleibt bedeckt bei Temperaturen um 18 Grad. In der Nacht kühlt es dann deutlich ab auf rund 11 Grad. Die Wolken bleiben dicht, es bleibt aber trocken. Der Sonntag wird nochmals ein richtig schöner Herbsttag. Am Morgen kann sich etwas Nebel bilden, der löst sich aber auf und am Nachmittag scheint zeitweise die Sonne bei bis zu 22 Grad. Gegen Abend ziehen allerdings Wolken

0: auf und ab dem späten Nachmittag sind Regenschauer möglich. Also den Sonntag am besten früh nutzen. Und die Aussichten? Der Montag zeigt sich ähnlich mild mit bis zu 22 Grad und einem Mix aus Sonne und Wolken, kaum Regen. Der Dienstag bleibt ruhig bei 20 Grad. Erst am Mittwoch wird es dann ungemütlicher mit kräftigerem Regen.
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0: Keine Änderungen zur Verkehrslage. Der Pragelpass bleibt übers Wochenende gesperrt. Und zwischen Bad Knutwil und Triengen ist die Straße weiterhin dicht wegen Baustelle. Ansonsten bist du in der Zentralschweiz gut unterwegs. Gute Fahrt.
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4: Für alle, die noch unterwegs sind, noch arbeiten oder einfach noch keine Lust aufs Bett haben, wir begleiten dich sehr gern. Schön bist du bei Sounds.
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2: In Frankreich kommen die Schülerproteste nicht zur Ruhe. Inzwischen sind landesweit mehr als 5000 Personen festgenommen worden, die große Mehrheit davon minderjährig. Die Jugendlichen fordern bessere Lernbedingungen und die Sanierung maroder Schulgebäude. Die Proteste schlagen immer wieder in Gewalt um, Schulen wurden in Brand gesteckt, Lehrkräfte angegriffen. Die Regierung sucht weiterhin nach einem Weg, die Lage zu beruhigen. Zum Fly-Dubai-Vorfall werden immer mehr Details bekannt. Der Co-Pilot, der auf dem Flug nach Tel Aviv den Piloten mit einer Rettungsaxt attackiert und das Flugzeug in einen Sturzflug gebracht haben soll, hatte offenbar schon früher Flugverbot. Er war wegen extremistischer Ansichten von einer Airline im Oman entlassen worden und saß trotzdem im Cockpit. Nur das Eingreifen des Piloten und mehrerer Passagiere verhinderte den Absturz. Sowohl Israel als auch die Vereinigten Arabischen Emirate sprechen von einem versuchten Terroranschlag. Russland hat in der Nacht erneut die ukrainische Hauptstadt Kiew mit Drohnen angegriffen und dabei eine weitere Brücke beschädigt. Moskau kündigte weitere Angriffe auf die Stadt an. In Charkiw im Osten des Landes trafen russische Drohnen Autos. Dabei kamen zwei Menschen ums Leben. Auch die benachbarte Republik Moldau meldete Raketen- und Drohneneinschläge auf ihrem Gebiet. In der Schweiz dreht sich das Kandidatenkarussell für die Nachfolge von Bundespräsident Guy Parmelin weiter. Als Favoritinnen gelten weiterhin die Zürcher Regierungsrätin Nathalie Rickli und Ständerätin Esther Friedli. Allerdings gibt es auch Stimmen, die für einen Mann sprechen oder für eine Kandidatur aus der Romandie. SP-Co-Präsident Cedric Wermuth fordert, die SVP müsse die Westschweiz weiterhin im Bundesrat vertreten. Auch der Zuger Nationalrat Thomas Eschi wird als möglicher Kandidat gehandelt. In Spanien sind Zehntausende Menschen gegen die Wohnungsnot auf die Straße gegangen. In mehr als 50 Städten forderten Demonstrierende bezahlbare Mieten. Die linke Regierung von Pedro Sanchez war zuvor mit zwei Vorlagen gegen steigende Mieten und Zwangsräumungen im Parlament gescheitert. Der Druck auf die Regierung wächst. Und in Luzern hat die traditionelle Herbstmesse auf dem Inseli ihre Tore geöffnet. Wie bereits gestern berichtet, ist wieder Mäßzeit. Fahrgeschäfte und Marktstände locken Besucherinnen und Besucher an den See.
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2: Heute Abend lässt der leichte Nieselregen nach und es bleibt bedeckt bei Temperaturen um 18 Grad. In der Nacht kühlt es dann deutlich ab auf rund 11 Grad. Die Wolken bleiben dicht, es bleibt aber trocken. Der Sonntag wird nochmals ein richtig schöner Herbsttag. Am Morgen kann sich etwas Nebel bilden, der löst sich aber auf und am Nachmittag scheint zeitweise die Sonne bei bis zu 22 Grad. Gegen Abend ziehen allerdings Wolken auf und ab dem späten Nachmittag sind Regenschauer möglich. Also den Sonntag am besten früh nutzen. Und die Aussichten? Der Montag zeigt sich ähnlich mild mit bis zu 22 Grad und einem Mix aus Sonne und Wolken, kaum Regen. Der Dienstag bleibt ruhig bei 20 Grad. Erst am Mittwoch wird es dann ungemütlicher mit kräftigerem Regen.
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2: Keine Änderungen zur Verkehrslage. Der Pragelpass bleibt übers Wochenende gesperrt und zwischen Bad Knutwil und Triengen ist die Straße weiterhin dicht wegen Baustelle. Ansonsten bist du in der Zentralschweiz gut unterwegs. Gute Fahrt.
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